0: Jetzt ist die Kapsel.
1: Again,
0: 2-2-3. SR 303 northbound at Northern Avenue, South Arizona. Zebra, Adam, 4A, X-ray, speed.